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0: 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Widder.
1: Ohne auf faule Kompromisse einzugehen, streben Sie ein gegenseitiges Verständnis mit anderen Menschen an. Gleichzeitig sind Sie sich Ihrer eigenen Ziele bewusst und können Ihre Anliegen gut formulieren.
0: Stier.
1: Wehe dem, der Sie heute in Ihrem Tatendrang bremsen möchte. Wenn es jemandem einfällt, Ihnen zu sagen, was Sie zu tun haben, riskiert er heftige Gegenwehr.
0: Zwillinge.
1: Haben Sie jetzt freie Bahn, so sind Sie außerordentlich tatkräftig. Dieser Tag eignet sich sehr gut, um sich mal wieder der Lieblingsbeschäftigung zu widmen.
0: Krebs.
1: Gönnen Sie sich eine besinnliche Zeit der Ruhe, denn heute haben Sie wenig Elan, sich den täglichen Herausforderungen zu stellen.
0: Löwe.
1: Liebevolle Verantwortung, davon sind nun Ihre Beziehungen geprägt. Sehen Sie dagegen nur Ihre Mängel, so können Sie sich in Sachen Liebe jetzt sehr schwer tun.
0: Jungfrau.
1: Üben Sie sich in Anerkennung und aufbauender Selbstkritik, anstatt sich selbst runterzumachen, wenn etwas nicht gelingt.
0: Waage.
1: Heute sehen Sie besonders klar, worauf Sie verzichten müssen. Grenzen bieten nämlich auch Halt und Sicherheit.
0: Skorpion.
1: Es lohnt sich, über Verantwortung, tägliche Pflichten und den Ernst des Lebens nachzudenken. Sie sehen das Leben heute mit besonders viel Tiefgang.
0: Schütze.
1: Heute flüchten Sie sich vermutlich in die Welt der Bilder, Vorstellungen und Träume. Behandeln Sie aber auch Verstand und Logik nicht allzu stiefmütterlich.
0: Steinbock.
1: Nun kommen Sie flott voran, denn heute sind Sie besonders kraftvoll. Sie wissen, was Sie wollen.
0: Wassermann.
1: Sie haben jetzt die Kraft, das Steuer zu richten und etwas für sich und Ihre Selbstverwirklichung zu tun. Ein harmonisches Umfeld zum Wohlfühlen trägt zum Gelingen bei.
0: Fische.
1: Wie eine Pflanze den Sonnenschein, so brauchen Sie die Harmonie und Schönheit für Ihr Wohlbefinden. Dafür sorgen müssen Sie selbst.
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1: Bei bis zu 24 Grad erwartet uns heute zunächst ein trockener Mix aus Sonne und Wolken. In Richtung Abend sind örtlich Regenwolken unterwegs. Auch morgen Vormittag sind noch Schauer möglich, später lockert es aber auf bei bis zu 20 Grad. Zum Start in die neue Woche bewegt sich das Thermometer auch nicht weiter in die Höhe. Nach einem zunächst trockenen Mix aus Sonne und Wolken sind am Abend örtlich wieder Schauer möglich.
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2: Hallo liebe Autofahrer, uns liegen zurzeit keine Störungsmeldungen vor. Wir wünschen Ihnen eine gute Fahrt.
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2: Bei bis zu 24 Grad erwartet uns heute zunächst ein trockener Mix aus Sonne und Wolken. In Richtung Abend sind örtlich Regenwolken unterwegs. Auch morgen Vormittag sind noch Schauer möglich, später lockert es aber auf bei bis zu 20 Grad. Zum Start in die neue Woche bewegt sich das Thermometer auch nicht weiter in die Höhe. Nach einem zunächst trockenen Mix aus Sonne und Wolken sind am Abend örtlich wieder Schauer möglich.
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3: Hallo liebe Autofahrer, uns liegen zurzeit keine Störungsmeldungen vor. Wir wünschen Ihnen eine gute Fahrt.
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1: Bei bis zu 24 Grad erwartet uns heute zunächst ein trockener Mix aus Sonne und Wolken. In Richtung Abend sind örtlich Regenwolken unterwegs. Auch morgen Vormittag sind noch Schauer möglich, später lockert es aber auf bei bis zu 20 Grad. Zum Start in die neue Woche bewegt sich das Thermometer auch nicht weiter in die Höhe. Nach einem zunächst trockenen Mix aus Sonne und Wolken sind am Abend örtlich wieder Schauer möglich.
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1: Ich bin Justin Hamm. Guten Morgen. In Lottengrün kommen heute Fans von historischen DDR-Mopeds voll auf ihre Kosten. Zum ersten Mal wird eine sogenannte SR-Team-Weltmeisterschaft ausgetragen. Die Sieger werden dabei vor allem in spaßigen Geschicklichkeitsprüfungen ermittelt. Dazu wurde ein buntes Rahmenprogramm organisiert. Ab heute greifen auf der Buslinie 24 in Gera einige Änderungen im Baustellenfahrplan. Wie die Gera Verkehrsbetriebe mitteilen, werden zwischen 27 Uhr verschiedene Haltestellen nur im Wechsel bedient. Auch unter der Woche werden einige Fahrzeiten angepasst. Damit will das Unternehmen die Pünktlichkeit der Busse verbessern. Im Duell mit dem künftigen Gegner in der Oberliga hat Plauen zu Hause unentschieden gespielt. Die Testpartie im Vogtlandstadion gegen Regionalliga-Absteiger Meuselwitz endete 2:2. Dabei haben die Spitzenstädter zweimal eine Führung aus der Hand gegeben. Heute Nachmittag testet dann Ligakonkurrent Auerbach zu Hause gegen Landesligist Reichenbach. Das waren die Vogtlandradio-Nachrichten.
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1: Hallo liebe Autofahrer, uns liegen zurzeit keine Störungsmeldungen vor. Wir wünschen Ihnen eine gute Fahrt.
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0: Das Horoskop im Vogtlandradio. Widder.
1: Ohne auf faule Kompromisse einzugehen, streben Sie ein gegenseitiges Verständnis mit anderen Menschen an. Gleichzeitig sind Sie sich Ihrer eigenen Ziele bewusst und können Ihre Anliegen gut formulieren.
0: Stier.
1: Wehe dem, der Sie heute in Ihrem Tatendrang bremsen möchte. Wenn es jemandem einfällt, Ihnen zu sagen, was Sie zu tun haben, riskiert er heftige Gegenwehr.
0: Zwillinge.
1: Haben Sie jetzt freie Bahn, so sind Sie außerordentlich tatkräftig. Dieser Tag eignet sich sehr gut, um sich mal wieder der Lieblingsbeschäftigung zu widmen.
0: Krebs.
1: Gönnen Sie sich eine besinnliche Zeit der Ruhe, denn heute haben Sie wenig Elan, sich den täglichen Herausforderungen zu stellen.
0: Löwe.
1: Liebevolle Verantwortung,

0: Davon sind nun ihre Beziehungen geprägt. Sehen sie dagegen nur ihre Mängel, so können sie sich in Sachen Liebe jetzt sehr schwer tun.
1: Jungfrau.
0: Üben sie sich in Anerkennung und aufbauender Selbstkritik, anstatt sich selbst runterzumachen, wenn etwas nicht gelingt.
1: Waage.
0: Heute sehen sie besonders klar, worauf sie verzichten müssen. Grenzen bieten nämlich auch Halt und Sicherheit.
1: Skorpion.
0: Es lohnt sich, über Verantwortung, tägliche Pflichten und den Ernst des Lebens nachzudenken. Sie sehen das Leben heute mit besonders viel Tiefgang.
1: Schütze.
0: Heute flüchten sie sich vermutlich in die Welt der Bilder, Vorstellungen und Träume. Behandeln sie aber auch Verstand und Logik nicht allzu stiefmütterlich.
1: Steinbock.
0: Nun kommen sie flott voran, denn heute sind sie besonders kraftvoll. Sie wissen, was sie wollen.
1: Wassermann.
0: Sie haben jetzt die Kraft, das Steuer zu richten und etwas für sich und ihre Selbstverwirklichung zu tun. Ein harmonisches Umfeld zum Wohlfühlen trägt zum Gelingen bei.
1: Fische.
0: Wie eine Pflanze den Sonnenschein, so brauchen sie die Harmonie und Schönheit für ihr Wohlbefinden. Dafür sorgen müssen sie selbst.

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0: Trockenen Mix aus Sonne und Wolken sind am Abend örtlich wieder Schauer möglich.
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0: Hallo liebe Autofahrer, uns liegen zurzeit keine Störungsmeldungen vor. Wir wünschen Ihnen eine gute Fahrt.
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2: Das fängt doch bis jetzt recht freundlich an heute an diesem Samstagmorgen. Es gibt die extra Portion Sonne, paar harmlose Wolken. Bleibt doch zunächst mal trocken. Hier kommt dann im Laufe des Tages ein böiger Wind dazu. Die Temperaturen in der Tagesspitze dann so bei 21 bis 25 Grad. Derzeit liegen sie bei 16.

0: 20 Grad. In der Nacht, beziehungsweise am Abend schon und in der Nacht dann wieder Regenwolken, die reinziehen. In der Nacht bei 15 bis 17 Grad und morgen dann um die 20 Grad Marke. Morgen zum Sonntag dann ebenfalls ein Mix aus Sonne und Wolken. In der ersten Tageshälfte vor allem morgen auch mal Regen. Auch morgen zum Teil lebendige Winde, die auffrischen. Und ähnlich wird sich dann der Start am Montag in die neue Woche zeigen. Auch am Montag dann so ein Mix aus Sonne und Wolken. Die Werte dann bei 17 bis 21 Grad. 8 Uhr ist es.
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2: Ich bin Justin Hamm. Guten Morgen. In Lottengrün kommen heute Fans von historischen DDR-Mopeds voll auf ihre Kosten. Zum ersten Mal wird eine sogenannte SR-Team-Weltmeisterschaft ausgetragen. Die Sieger werden dabei vor allem in spaßigen Geschicklichkeitsprüfungen ermittelt. Dazu wurde ein buntes Rahmenprogramm organisiert. Ab heute greifen auf der Buslinie 24 in Gera einige Änderungen im Baustellenfahrplan. Wie die Gera Verkehrsbetriebe mitteilen, werden zwischen 27 Uhr verschiedene Haltestellen nur im Wechsel bedient. Auch unter der Woche werden einige Fahrzeiten angepasst. Damit will das Unternehmen die Pünktlichkeit der Busse verbessern. Im Duell mit dem künftigen Gegner in der Oberliga hat Plauen zu Hause unentschieden gespielt. Die Testpartie im Vogtlandstadion gegen Regionalliga-Absteiger Meuselwitz endete 2:2. Dabei haben die Spitzenstädter zweimal eine Führung aus der Hand gegeben. Heute Nachmittag testet dann Ligakonkurrent Auerbach zu Hause gegen Landesligist Reichenbach. Nach der Enttäuschung über das verpasste Finale spielen Frankreich und England heute um den 3. Platz bei der Fußball-WM. Anstoß in Miami ist um 23 Uhr unserer Zeit. Und der vorausschauende Blick auf die heutige 14. Etappe bei der Tour de France. Nahe an der deutschen Grenze geht's vom elsässischen Mulhouse nach Le Marstin in den Vogesen. Topfavorit Tadej Pogacar fährt weiter im gelben Trikot. Das waren die Vogtland-Radio-Nachrichten.
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0: Es ist 8.02 Uhr gerade geworden. Hallo auf die Straßen. Ja, gibt noch nichts. Keine Störungen, Blitzer liegen auch keine vor. Gut ankommen bitte. Wenn Sie was entdecken, Stausplätze mehr, melden Sie uns das bitte kostenlos. 0800 30 30 113 oder per WhatsApp die Nummer auf vogtlandradio.de. Dankeschön.
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0: Mit Jörg Usch.

0: Deluxe Ambassadors im Vogtlandradio an diesem Samstagmorgen an Renegades.
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0: So, Wetter passt ja einigermaßen. Das wird heute ein beschaulicher Sommertag, wir haben es ja gehört. Viel Sonne, einige harmlose Wolken, ein bisschen Wind ab und zu, dann ging später mal ein Regentropfen, aber das soll nicht weiter stören. Riesensommerparty ist heute zum Beispiel angesagt in Plauen ab 14 Uhr in der Anton-Kraus-Straße, da beim Discounter. Da gibt's Showgrillen mit den Fleischexperten, Verkostung von Special Cuts Dry-Age-Fleisch. Es gibt Cocktails, es gibt Musik von DJ Floppy und natürlich auch für die Kiddies ist so einiges geboten, unter anderem ist ja auch eine Hüpfburg aufgebaut. Also in Plauen heute in der Anton-Kraus-Straße 6 die große Sommerparty. Ab 14 Uhr geht's da los. Auch für heute Abend gibt es das eine oder andere zu erleben. Melissa Naschenweng und Band kommt heute ins Naturtheater Bad Elster. Lederhosenrock ab 20 Uhr. In ihrer österreichischen Heimat ist Melissa Naschenweng ja längst ein Megastar und sie präsentiert so einen Mix aus Schlager, Pop, Rock. Und das Ganze hat auch durchaus mal so einen volkstümlichen Einschlag. Kann man leben ab 20 Uhr, Melissa Naschenweng im Naturtheater Bad Elster. Oder aber man steht auf Rock, so schöner handgemachter Rock. Seit Jahrzehnten ist im Geschäft. Susi Quattro kommt mit Band um 20 Uhr heute Abend ins Parktheater in Plauen. Die 1950 in Detroit geborene Susi Quattro, die lässt das Rocken nicht, sondern steht auch nach über 55 Jahren noch auf der Bühne.

0: und hat richtig Bock. Ja, können Sie erleben, 20 Uhr heute Abend, Susi Quattro im Parktheater Plauen. Seit gestern lädt auch das Weindorf in Zwickau ein. Es gibt eine große Auswahl an Weinen aus bekannten deutschen Anbaugebieten und auch internationale Sorten wird es geben. Ja, Winzer und Händler, die sind vor Ort, stellen ihre Weine persönlich vor und laden auch klar zum Probieren und Plaudern ein. Das gehört dazu, wenn Weindorf ist in Zwickau. Ja, offiziell fällt da der Startschuss dann ab Nachmittag. Das geht ja noch eine ganze Zeit. Der Weindorfmarkt in Zwickau, am Hauptmarkt ist das in Zwickau. So, Rambazamba Island ist dieses Wochenende auch. Das Kinder- und Familienfest steht heute an, ab 12 Uhr. Buntes Programm und heute Abend dann die Rambazamba Clubnacht, das 10-Jahres-Special. Ein Himmel voller Funken ist das Motto. Und die verwunschene Open-Air-Gestaltung dort, die zeigt zwei fantasievolle Floors, Konfetti, Glitter, Einhort, elektronische Ekstase. Das Ganze am Sportplatz Herla Grün, also Rambazamba Island. Heute ab Mittag dann das Kinder- und Familienfest. Und wie gehört, ab heute Abend dann ab 19 Uhr die Rambazamba Clubnacht. Wenn Sie was haben in Sachen Freizeit, schicken Sie uns das bitte. freizeit@voglandradio.de.
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11: Es bleibt heute bei einem Mix aus Sonne und Wolken. Aktuell 16 bis 20, in der Spitze 21 bis 25 Grad. Im Laufe des Tages teils böige Winde. Ab Nachmittag in den Abend hinein Tendenzen zu etwas Regen. Morgen dann um die 20 Grad Marke, auch morgen zum Sonntag ein Mix aus Sonne und Wolken. Auch morgen in der ersten Tageshälfte vor allem gibt es mal den

0: Schauer. Und am Montag dann zum Start in die neue Woche 17 bis 20 Grad bei einem meist trockenen Mix aus Sonne und Wolken.
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0: Fahrten derzeit in beiden Richtungen Gefahr durch Personen auf der Fahrbahn. Da bitte aufpassen und ansonsten bitte gut ankommen. Mehr liegt nicht vor. Wenn Sie was entdecken, Staus, Blitzer, mehr, melden Sie uns das bitte kostenlos. 0800 30 30 113 oder per WhatsApp die Nummer auf voglandradio.de.
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0: Mit Jörg Ursprung. Schönen guten Morgen.

0: Seid ihr? Sind Sie auch mit dabei? Würde mich freuen. Ja, schönen guten Morgen, dieses Vogtlandradio. An diesem Samstagmorgen mit Clouseau und Gewinner.
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0: Ja, wer die Tour de France gewinnt in diesem Jahr, das steht noch in den Sternen. Ja, also da sind noch einige spannende Wertungen herauszufahren. Fakt ist, heute geht es auf die 14. Etappe. Da bewegt sich das Feld der Tour de France heute ganz nah an der deutschen Grenze. Also da dürften noch einige deutsche Fans der Tour de France mehr dabei sein, als sie sonst schon sind. Startpunkt ist heute in Mulhouse. Und dann geht es über 155,3 Kilometer nach Le Markstein-Fellerin. Und auch hier geht es dann wieder durch einige Gebirgszüge westlich vom Rhein. Ja, also wer sich das Ganze anguckt, zum Beispiel dann auch in der Verdummungskiste, also in der Glotze, meine ich, der hat dann ein paar schöne pittoreske Bilder zu sehen und nicht nur strampelnde, schwitzende Männer in eng anliegender Kleidung. Wir sind gespannt und ja, die kommen irgendwann, wann kommen sie an heute? Nachmittag irgendwann so 17.30 Uhr circa ist da erwartet, dass das Feld heute bei der 14. Etappe ankommt. Aber wie gesagt, wer gewinnt letztendlich in der Gesamtwertung, das ist noch nicht raus.
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2: Das bleibt heute bei diesem Mix aus Sonne und Wolken. Manchmal haben die Wolken auch die Oberhand, aber die Sonne spitzt immer wieder durch. Temperaturen aktuell bei 16 bis 20 und dann in der Tagesspitze 21 bis 25 Grad. Ab Nachmittag dann ein böiger Wind. Die Wolken verdichten sich zum Abend hin und dann fängt es auch wieder an zu regnen. Also am Abend, auch in der Nacht auf den morgigen Sonntag, kommt mal wieder ein bisschen Niederschlag runter. Morgen dann so um 20 Grad, auch morgen alles in allem ein meist trockener Mix aus Sonne und Wolken. Auch morgen dann lebendige Winde und in der ersten Tageshälfte, so bis in den späten Vormittag, Nachmittag hinein, müssen wir auch morgen mit ein bisschen Regen rechnen. Da kann auch mal ein Schauer dabei sein. Montag dann zum Start in die neue Woche ebenfalls so um 20 Grad oder 17 bis 20 Grad wird es geben. Am Montag dann ebenfalls ein Mix aus Sonne und Wolken. Es ist 9 Uhr.
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3: Ich bin Justin Hamm. Guten Morgen. In Lottengrün kommen heute Fans von historischen DDR-Mopeds voll auf ihre Kosten. Zum ersten Mal wird eine sogenannte SR-Team-Weltmeisterschaft ausgetragen. Die Sieger werden

0: dabei vor allem in spaßigen Geschicklichkeitsprüfungen ermittelt. Dazu wurde ein buntes Rahmenprogramm organisiert. Ab heute greifen auf der Buslinie 24 in Gera einige Änderungen im Baustellenfahrplan. Wie die Gera Verkehrsbetriebe mitteilen, werden zwischen 27 Uhr verschiedene Haltestellen nur im Wechsel bedient. Auch unter der Woche werden einige Fahrzeiten angepasst. Damit will das Unternehmen die Pünktlichkeit der Busse verbessern. Im Duell mit dem künftigen Gegner in der Oberliga hat Plauen zu Hause unentschieden gespielt. Die Testpartie im Vogtlandstadion gegen Regionalliga-Absteiger Meuselwitz endete 2:2. Dabei haben die Spitzenstädter zweimal eine Führung aus der Hand gegeben. Heute Nachmittag testet dann Ligakonkurrent Auerbach zu Hause gegen Landesligist Reichenbach. Das waren die Vogtland-Radio-Nachrichten.
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3: Es wird 9:02 gleich. Keine Störungen mehr derzeit, Blitzer liegen keine vor. Kommen Sie bitte gut an. Wenn Sie was entdecken, Staus, Blitzer mehr, melden Sie uns das bitte kostenlos. 0800 30 30 113 oder per WhatsApp die Nummer auf vogtlandradio.de. Dankeschön.
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3: Mit Jörg Ursprung, sonnige Grüße. Und gleich nochmal das Horoskop, auch die Sterne grüßen dann für diesen 18. Juli.

0: 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Widder.
1: Ohne auf faule Kompromisse einzugehen, streben sie ein gegenseitiges Verständnis mit anderen Menschen an. Gleichzeitig sind sie sich ihrer eigenen Ziele bewusst und können ihre Anliegen gut formulieren.
0: Stier.
1: Wehe dem, der sie heute in ihrem Tatendrang bremsen möchte. Wenn es jemandem einfällt, ihnen zu sagen, was sie zu tun haben, riskiert er heftige Gegenwehr.
0: Zwillinge.
1: Haben Sie jetzt freie Bahn, so sind Sie außerordentlich tatkräftig. Dieser Tag eignet sich sehr gut, um sich mal wieder der Lieblingsbeschäftigung zu widmen.
0: Krebs.
1: Gönnen Sie sich eine besinnliche Zeit der Ruhe, denn heute haben Sie wenig Elan, sich den täglichen Herausforderungen zu stellen.
0: Löwe.
1: Liebevolle Verantwortung, davon sind nun Ihre Beziehungen geprägt. Sehen Sie dagegen nur Ihre Mängel, so können Sie sich in Sachen Liebe jetzt sehr schwer tun.
0: Jungfrau.
1: Üben Sie sich in Anerkennung und aufbauender Selbstkritik, anstatt sich selbst runterzumachen, wenn etwas nicht gelingt.
0: Waage.
1: Heute sehen Sie besonders klar, worauf Sie verzichten müssen. Grenzen bieten nämlich auch Halt und Sicherheit.
0: Skorpion.
1: Es lohnt sich, über Verantwortung, tägliche Pflichten und den Ernst des Lebens nachzudenken. Sie sehen das Leben heute mit besonders viel Tiefgang.
0: Schütze.
1: Heute flüchten Sie sich vermutlich in die Welt der Bilder, Vorstellungen und Träume. Behandeln Sie aber auch Verstand und Logik nicht allzu stiefmütterlich.
0: Steinbock.
1: Nun kommen Sie flott voran, denn heute sind Sie besonders kraftvoll. Sie wissen, was Sie wollen.
0: Wassermann.
1: Sie haben jetzt die Kraft, das Steuer zu richten und etwas für sich und Ihre Selbstverwirklichung zu tun. Ein harmonisches Umfeld zum Wohlfühlen trägt zum Gelingen.

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10: Es bleibt bei diesem Mix aus Sonne und Wolken heute. Also die Sonne kommt immer wieder durch. Ein paar harmlose Wolkenfelder aber auch. Die Temperaturen liegen aktuell so bei 17 bis 20 Grad, 21 bis 25 Grad sind in der Spitze drin. Richtung Nachmittag dann zum Teil böig auffrischende Winde und in Richtung späten Nachmittagabend dann auch hier und da mal wieder ein paar kleine Regenwolken. Auch in der Nacht auf den morgigen Sonntag kann es mal wieder regnen. Und auch morgen dann so ein Mix aus Sonne und Wolken um 20 Grad. Allerdings wird es auch morgen am Sonntag gerade so in den Vormittag hinein unbeständiger sein. Da kann es auch noch mal ein bisschen pieseln. Ein paar Tropfen haben sich angekündigt. Auch Montag zum Start in die neue Woche. Ein meist trockener Mix aus Sonne und Wolken. Dann am Montag das Ganze bei 17 bis 20 Grad.
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1: 9.30 Uhr ist es gerade geworden und nach wie vor ruhiger Verkehr auf allen Straßen im Sendegebiet. Es rollt, wie es rollen soll. Blitzer liegen keine vor. Kommen Sie bitte gut an. Stausblitzer mehr melden Sie uns bitte kostenlos. 0800 30 30 113 oder per WhatsApp die Nummer auf vogtlandradio.de. Dankeschön.
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0: Whoop. Alex Warren ist das im Vogtland Radio und Fever Dream. Wir machen kurz einen Abstecher an die Elstertalbrücke, die kleine Schwester der Gölschtalbrücke. Die ist ja nicht zu übersehen und man kennt sie. 175 Jahre steht sie ja schon in Jokitan. Und der Brückengeburtstag, der wird natürlich auch zum Anlass genommen, das Ganze zu feiern. Auch die letztes Jahr fertiggestellte Sanierung. Die 4 Jahre Bauzeit und das unglaublich hohe Gerüst sind jetzt nur noch auf einer Gedenktafel zu sehen. Mehr dazu von DB, Deutsche Bahn Projektleiterin Elke Herring.
1: Nach Wiederinbetriebnahme 1950, nach der Zerstörung. Und das ist jetzt hier die Gedenktafel, die an die 4 Jahre Bauzeit erinnert, was wir hier alles gemacht haben. Unter anderem mit Europas größtem Gerüst und so weiter. Die Komplettinstandsetzung erinnert uns, soll uns in Zukunft auch daran erinnern, was wir hier gemacht haben.
0: Ja, das wurde garantiert mit vielen fotografierenden Geräten festgehalten, könnte ich mir vorstellen. Außerdem gibt es jetzt die Dauerausstellung auf der Mittelebene der Brücke zu besuchen. Über Technik, Entstehung und die Sanierung können sich Besucher an 6 Infostellen schlau machen. Und auch für die kleinen Besucher wurde natürlich was gemacht. An die wurde auch gedacht. Ausstellungsplaner Rüdiger Burkhardt.
2: Dann haben wir gesagt, wir machen eine Stele nur für Kinder. Und da geht es dann darum, wer wohnt denn in dieser Brücke? Ne? Wie viele Tiere? Wir haben Fledermäuse, wir haben Igel, wir haben Raubvögel und alles sowas. Und die sind schön symbolisiert. Das hat eine Zeichnerin gemacht.
0: Ja, und dann gibt's für die Kleinen, für die Kiddies auch noch ein kleines Quiz. Da kann man dann zum Brückenexperten werden. Also, es ist auf jeden Fall mal ein Besuch wert, die Elstertalbrücke und die Ausstellungen. Egal jetzt, ob beim Vorbeiwandern oder beim Drüberfahren, die Geschichte der Elstertalbrücke gibt es jetzt eben für große und kleine Besucher hautnah zu erleben.
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2: Ja, wechselhaft ist es nach wie vor und es geht auch ein leichter, aber teils lebendiger Wind, ja, der immer wieder mal etwas auffrischt. Das zieht sich heute durch den Tag, dieser Mix aus Sonne und Wolken. Meist ist es zunächst mal trocken, gegen später dann in Richtung Nachmittag auch ein paar dickere Wolken. Dann kann es schon mal hier und da regnen und auch am Abend und in der Nacht wird es teils Niederschlag geben. Die Werte aktuell um 20 Grad, 21 bis 25 Grad sind in der Spitze drin. Morgen dann auch um die 20 Grad, so 18 bis 22 Grad. Morgen dann zunächst viele Wolken. Der Sonntag fängt so ein bisschen wischiwaschi an, also da sind teilweise auch Schauer mit dabei. Im Laufe des Tages wird es freundlicher, es lockert mehr und mehr auf. Die Sonne guckt durch und auch am Montag dann ein meist aufgelockerter Mix aus vielen Wolken. Also die Sonne spitzt durch und auch am Montag die Höchstwerte so um die 20 Grad Marke. Es ist 10 Uhr geworden.
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3: Ich bin Justin Hamm. In Lottengrün kommen heute Fans von historischen DDR-Mopeds voll auf ihre Kosten. Zum ersten Mal wird eine sogenannte SR-Team-Weltmeisterschaft ausgetragen. Die Sieger werden dabei vor allem in spaßigen Geschicklichkeitsprüfungen ermittelt. Dazu wurde ein buntes Rahmenprogramm organisiert. Ab heute greifen auf der Buslinie 24 in Gera ein

0: einige Änderungen im Baustellenfahrplan. Wie die Gera Verkehrsbetriebe mitteilen, werden zwischen 27 Uhr verschiedene Haltestellen nur im Wechsel bedient. Auch unter der Woche werden einige Fahrzeiten angepasst. Damit will das Unternehmen die Pünktlichkeit der Busse verbessern. Im Duell mit dem künftigen Gegner in der Oberliga hat Plauen zu Hause unentschieden gespielt. Die Testpartie im Vogtlandstadion gegen Regionalliga-Absteiger Meuselwitz endete 2:2. Dabei haben die Spitzenstädter zweimal eine Führung aus der Hand gegeben. Heute Nachmittag testet dann Ligakonkurrent Auerbach zu Hause gegen Landesligist Reichenbach. Vor dem großen Finale geht es bei der Fußball-WM heute erstmal um den Trostpreis. England und Frankreich spielen um den dritten Platz. Das kleine Finale beginnt um 23 Uhr deutscher Zeit in Miami. Thomas Bremser berichtet.
1: Niemand von uns oder den Franzosen will dieses Match spielen, sagte ein enttäuschter Thomas Tuchel nach dem Aus im Halbfinale. Englands Trainer steht unter Druck. Bei einer erneuten Pleite dürfte die Kritik an ihm noch größer werden. Die Franzosen sind motiviert. Sie wollen Trainer Deschamps zum Abschied einen Sieg schenken.
0: Das waren die Vogtland-Radio-Nachrichten.
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3: Ja Mensch, wenn das keiner spielen will, heute das kleine Finale, könnt ihr doch am Anfang hier die Münze werfen. Ja, und wer gewinnt, der hat dann gewonnen. Oder so. Ja. Komische Einstellung eigentlich, ne? Ist doch eigentlich dabei sein alles und so. Naja, lassen wir das. Dabei in Sachen Verkehr ist nicht viel derzeit. Es gibt derzeit keine großartigen Störungen. Oh, bevor ich lüge, muss ich hier das nochmal aktualisieren schnell. Ah ne, sieht ganz gut aus. Doch, hier kam was rein, siehst du? Gut, ich gucke nochmal A9 in Richtung Nürnberg zwischen Dittersdorf und Schleiz. Ein defektes Fahrzeug auf dem Standstreifen. Also nichts Großartiges, trotzdem bleiben ein bisschen die Äuglein aufhalten. Mit angepasster Geschwindigkeit fahren. Und wenn Sie was entdecken, Staus, Blitzer mehr, dann melden Sie uns das bitte kostenlos 0800 30 30 113 oder per WhatsApp die Nummer auf vogtlandradio.de. Dankeschön.
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3: Mit Jörg Urschwung, sonnige Grüße und gleich ist er wieder unterwegs als Faktenvogt Lukas Wolf und sein Quickie-Wiki. Es geht heute um ein gefaktes Straßenschild. Bin schon sehr gespannt.

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1: In Los Angeles hing 8 Jahre ein gefälschtes Straßenschild.
2: Hä?
1: Der Künstler Richard Ancram hatte jeden Tag bei der Fahrt auf die Arbeit denselben Gedanken.
3: Da fehlt doch der Hinweis zu Interstate 5.
1: Auf dem Autobahnschild hatte die Verkehrsbehörde den Verweis schlichtweg vergessen.
3: Hä?
1: Und Richard verpasste dadurch oft seine Abfahrt. Anstatt eine E-Mail zu schreiben oder beim Amt anzurufen, machte Ancram das, was vermutlich niemand sonst tun würde. Er baute das fehlende Schild einfach selbst nach. In Originalgröße und mit erstaunlicher Präzision.
2: Wow.
1: Verkleidet mit Helm und Warnweste zusammen mit ein paar Freunden kletterten sie mitten in der Nacht auf die Autobahnbrücke und montierten das Schild einfach an den bestehenden Wegweiser. Ganz offiziell sah das natürlich nicht aus, aber offiziell genug, denn niemand bemerkte den Schwindel. 8 Jahre lang hing das Schild dort und

0: half täglich tausenden Autofahrern, den richtigen Weg zu finden. Erst bei einer regulären Wartung fiel auf:
1: Moment mal, das haben wir doch hier gar nicht aufgehängt.
0: Der Künstler nannte seine Aktionen übrigens Gorilla Öffentlichkeitsdienst, also Kunst, die gleichzeitig allen nützt. Und ehrlich gesagt, es gibt Kunstwerke, die deutlich weniger Menschen geholfen haben. Die Moral von der Geschichte? Bitte nicht nachmachen, aber falls Sie auch mal ein fehlendes Verkehrsschild ärgert, schreiben Sie doch einfach mal dem lieben Richard. 8 Jahre Tarnung schafft schließlich nicht jeder. Tschüss.

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10: Es bleibt bei diesem Mischmaschwetter heute Sonne und Wolken meist im Wechsel. Es kommt dazu auch ein auffrischender Wind und wir müssen jetzt auch immer wieder mal so einen kleinen Regentropfen akzeptieren, kleine Regennester. Die ziehen rein und durch. Das zieht sich dann bis in den Nachmittag, teilweise Abend hinein. Es bleibt also wechselhaft. Ja, Sturzbäche und biblische Prophezeiungen gibt es da heute nicht. Die Temperaturen sind bis sowas über 20 Grad, dann also so 21 bis 25 Grad in der Spitze. Morgen dann um 20 Grad, ein bisschen kühler. Auch morgen dann zunächst unbeständig, auch nass. Ja, also bis in den Nachmittag hinein gibt es auch morgen Tendenzen mit Regenwolken oder zu Regenwolken und erst ab Nachmittag lockert es mehr und mehr auf, aber auch morgen dieser böig auffrischende Wind. Am Montag zum Start in die neue Woche 17 bis 20 Grad bei einem meist trockenen Mix aus Sonne und Wolken.
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1: Es ist 10.31 Uhr gerade geworden. Es gibt noch die Störung auf der A9 in Richtung Nürnberg. Zwischen Wittersdorf und Schleiz ein defektes Fahrzeug auf dem Standstreifen. Das war es dann auch schon. Staus, Blitzer und mehr melden auch Sie uns bitte kostenlos. 0800 30 30 113 oder aber per WhatsApp die Nummer auf

0: 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Infos unter 0365 55 3x die 2 3000. 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
1: Mit Jörg Ursprung und gleich Buchstaben verwechseln in Schachtönen.

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2: Schachtöhn. 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
1: Ich bräuchte dringend eine leicht zu bedienende Maisaschine. Ich hab die Dachsenficke. So gern ich ein Jen und Barry's oder ein Dagenhaas esse, aber die Seise gehen mir auf den Pränkel. Ja, und nun will ich mir selber ein mackhaftes Scheiß machen und etwas spät garen.
2: Ah, Sie sind es also leid, für einen Beinenklecher Eis gleich eine Typohek aufs Haus aufnehmen zu müssen. Lieber selbst ein bisschen Mast zusammenwichsen und schlandrecken, ha?
1: Ja, genau, Sie verstehen mich. Es soll grün chemisch werden und ich will allerlei Müchte reinfrischen. Aber wie gesagt, die Knaschine sollte nicht so viele Möpfe haben.
2: Dann habe ich genau das Richtige. Hier, eine moderne Maisaschine. Linda keicht in der Bedienung, aber vielfältig einzusetzen. Damit können Sie ein leckeres Oftseis oder auch einen schönen Beißecher mit Krüchten oder Shakes und Kokostückchen machen.
1: Ah, okay. Ist die denn auch reich zu leinigen? Ich will das Teil schließlich nicht noch pundenlang stutzen müssen.
2: Nein, seine Korge kann alles in die Mühlspaschine. Sie können sich voll und ganz aufs Klemmen konzentrieren.
1: Ah, dann ist das Keil getauft.
2: Schmassen Sie es sich lecken.
1: Danke. Endlich ist Pläne auf Eis legen Galmers Wutes.

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2: Ein sehr wechselhaftes und unentschlossenes Wetterchen. Mix aus Sonne und Wolken. Teilweise ziehen aber auch schon vereinzelte Regennester durch. Das zieht sich jetzt weiter in Richtung Nachmittag, auch in den Abend hinein. Es bleibt wechselhaft, teils ist es nass. Die Werte erreichen 21 bis 25 Grad in der Spitze. Derzeit meist so über 20 Grad leicht. In der Nacht wird es dann auch teilweise ein bisschen pieseln, 15 bis 17 Grad, morgen dann um die 20 Grad Marke. Auch morgen startet der Sonntag vielerorts nass, es kommt noch ein bisschen was runter, erst in Richtung Nachmittag lockert es mehr und mehr auf und wird freundlicher. Und zum Start in die neue Woche am Montag dann ein meist trockener Mix aus Sonne und Wolken, windig ist es dann zwar, aber es gibt immerhin 17 bis 20 Grad in der Spitze. Und damit ist es jetzt 11 Uhr.
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3: Ich bin Tobias Kirsch. Zum zweiten Mal in dieser Woche sind starke Gewitter über das Vogtland und Westsachsen hinweggezogen. In den meisten Teilen im Vogtland kam es aber zu keinen Schäden oder Behinderungen. Im Thüringer Vogtland musste die Feuerwehr wegen überfluteter Straßen, vollgelaufener Keller oder umgestürzter Bäume ausrücken. Auch an diesem Wochenende haben die Vogtland-Radio-Wetterexperten immer wieder Schauer angekündigt. Ab Montag müssen sich Berufspendler und Urlauber rund um Chemnitz auf Einschränkungen auf der A72 einstellen. Wie die Autobahn GmbH des Bundes mitteilt, muss die Fahrbahn Richtung Leipzig gesperrt werden.
4: Betroffen ist der Bereich rund um das Kreuz Chemnitz. Hier hatten sich auf einer Strecke von rund 500 Metern auf einem so und so schon maroden Stück durch die Hitze massive Fahrbahnschäden aufgetan, die ausgebessert werden. Die Umleitung für alle, die nach Leipzig und auch auf die A4 in Richtung Erfurt wollen, erfolgt über Chemnitz Mitte. Die Vollsperrung soll in der Nacht zum 29. Juli aufgehoben werden. Sven Hopf, Vogtlandradio.
3: In Langenwolschendorf im Thüringer Vogtland wird heute das 15. Heidelbeerfest gefeiert. Es ist zugleich der Auftakt zur Erntesaison. Seit 8 Jahren gibt es in Langenwolschendorf auch eine Heidelbeerprinzessin. Zum Fest erwarten die Besucher frische Heidelbeeren zum selber pflücken und ein Bund

0: sogenanntes Familienprogramm. Im Vogtland arbeiten unterdessen immer weniger Menschen in der Landwirtschaft. Laut Bundesagentur für Arbeit sind es allein in Thüringen aktuell noch rund 11.300 Beschäftigte.
1: Das ist etwa ein Viertel weniger als noch vor 10 Jahren. Gründe sind unter anderem der starke Einsatz von Maschinen und der demografische Wandel. Besonders bei der Obst- und Gemüseernte werden ausländische Beschäftigte immer wichtiger. Matthias König, Vogtlandradio.
0: Der VfB Auerbach absolviert heute ein weiteres Testspiel. Dabei sind die Auerbacher heute beim Reichenbacher FC zu Gast. Morgen gastieren die Vogtländer bei Handwerk Rabenstein. Der VfC Plauen hat unterdessen in seiner Vorbereitung gegen Regionalliga-Absteiger Meuselwitz am Abend 2:2 gespielt. Und Gera wird im nächsten Jahr die deutschen Meisterschaften U19 im Badminton ausrichten. Zum ersten Mal seit der Wende wurden die Wettkämpfe in die neuen Bundesländer vergeben. Die Titelkämpfe werden vom 8. bis 11. April 2027 in der Gera-Pandorf-Halle ausgetragen. Das waren die Vogtland-Radio-Nachrichten.
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4: 11:03 A4 in Richtung Dresden zwischen Glauchau Ost und Hohenstein-Ernsthal. Bitte aufpassen, hier ein defekter PKW im Baustellenbereich auf der rechten Fahrbahn. Das sorgt hier derzeit für stockend staunenden Verkehr auf aktuell 1 bis 2 Kilometer. Bitte auch vorsichtig an das Stauende heranfahren. A4 in Richtung Dresden zwischen Stadtroda und Hermsdorfer Kreuz. Derzeit noch 2 defekte Fahrzeuge, dann auf dem Standstreifen. Auf die A9 in Richtung Nürnberg zwischen Dittersdorf und Schleiz. Hier ein defektes Fahrzeug ebenfalls auf dem Standstreifen. Auch da bitte aufpassen. Und ansonsten gibt es, glaube ich, derzeit nichts weiter Großartiges im Vogtland-Radio-Sendegebiet. Wenn Sie was entdecken, Staus, Blitzer, mehr, melden Sie uns das bitte kostenlos 0800 30 30 113. Oder per WhatsApp die Nummer auf vogtlandradio.de. Jetzt sehe ich gerade, kam noch rein, eine Warnung oder Gefahrenstelle für die A9 in Richtung Nürnberg. Die Ein- und Ausfahrt an der Stelle Neiler-Selbitz oder die Ein- und Ausfahrt Neiler-Selbitz ist nach Unfall derzeit gesperrt. Hier bitte eine Ausweichausfahrt oder Einfahrt wählen. Da geht gerade nichts mehr. A9, also Ausfahrt, Einfahrt Neiler-Selbitz derzeit dicht. Kommen Sie bitte gut an.
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0: Leute. Ja, so waren sie drauf. Die Fine Young Cannibals in den 80ern und Good Thing. So, ein paar gute Dinge haben wir auch hier, die man unternehmen kann.
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0: Und mit freizeitbegeistertem Tobias Kesch.
2: Ich grüße dich, Jörg.
0: Hallo.
2: Wir wissen ja, in Langwolschendorf wird heute die Heidelbeerprinzessin gekürt. Dort Aha. ist also Heidelbeerfest. Und während dieses Fest steigt, steigt ab 14 Uhr heute die Sommerparty beim Discounter in Plauen in der Anton-Kraus-Straße mit Showgrillen, Cocktails, Kinderprogramm sowie Hüpfburg. Und für Musik sorgt DJ Floppy.
0: Ja, ich habe gelesen, da gibt es richtiges schönes Dry-Age-Steak von Profi-Grillern mal zum Verkosten.
2: Und zum Nachtisch Heidelbeeren.
0: Und zum Nachtisch kann man anschließend dann nach Langenwolschendorf, war das, ne?
2: Genau, Langenwolschendorf. Ja, genau,
0: an der Heidelbeere naschen. Melissa Naschen-Weng und Band, die kommt heute ins Naturtheater Bad Elster. Lederhosenrock wird präsentiert, um 20 Uhr geht's ja los im Naturtheater Bad Elster. Die ist ja in ihrer österreichischen Heimat schon ein Megastar, die Melissa Naschen-Weng. Jetzt kommt sie zu uns und präsentiert uns einen Mix aus Schlager, Pop, Rock und auch volkstümliche Einflüsse werden mit Schwingen.
2: Oh, ist ja cool, würde ich mir gerne mal anschauen. Aber vielleicht gehe ich auch zu Susi Quattro und Band. Die rockt ab 20 Uhr das Parktheater in Plauen, auch eine Rockröhre. Auch nach 55 Jahren im Musikgeschäft wird die kleine Frau mit der großen Bassgitarre des Musizierens nicht müde und geht weiterhin weltweit auf Live-Tourneen. Und heute Abend macht sie in Plauen Station Susi Quattro, 20 Uhr im Parktheater.
0: Ganz tolle Geschichte, ja. Und seit gestern lädt auch das Weindorf Zwickau ein. Klar, es gibt da eine große Auswahl an Weinen aus bekannten deutschen Anbaugebieten.

0: bieten nun auch internationale Sorten. Winzer und Händler sind mit vor Ort. Die stellen ihre Weine persönlich vor und laden natürlich zum Probieren und Plaudern ein. Und das Ganze auch heute ab 16 Uhr auf dem Hauptmarkt in Zwickau.
1: Guck an, Rambazamba Island ist voll im Gange heute. Das Kinder- und Familienfest ab Mittag schon. Am Abend geht es dann weiter in die Rambazamba Clubnacht. Das 10 Jahre Special, ein Himmel voller Funken, ist ab 19 Uhr das Motto. Ein mystisches Open-Air-Gelände. Konfetti, Glitter, Einhorn und elektrische Ekstase. Am Sportplatz Herlersgrün in Pöhl, lassen Sie sich überraschen, Rambazamba.
0: Ja, elektronische Ekstase. Also abzappeln quasi kann man da auch, wenn man möchte. Ja?
1: Der Fantasie sind keine Grenzen gesetzt.
0: Das hast du sehr schön gesagt, Tobias. Dann sagen Sie noch, wohin die Menschen Veranstaltungen schicken können, falls sie welche haben.
1: Eine E-Mail, freizeit@vogtlandradio.de.
0: Perfekt. So, jetzt wieder ab in die Heidelbeeren. Ja?
1: Genau.
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10: Jetzt so über die Mittagszeit, da zieht mal das eine oder andere Regengebiet durch. Das kann mal ein bisschen grummeln, so leichte Gewitter habe ich gesehen. Sind stellenweise auch mit dabei, aber dann gegen später in Richtung Nachmittag lockert es auch wieder auf. Aber es bleibt im Allgemeinen wechselhaft, auch in Richtung Abend und späten Nachmittag müssen wir wieder Regenwolken mit akzeptieren. Die Temperaturen schwanken, liegen so bei 21 bis 25 Grad heute in der Tagesspitze. Ein bisschen Sonne wird es auch immer wieder mal geben. Auch in der Nacht teilweise Regen bei 15 bis 17 Grad und morgen ist der Sonntag ebenfalls recht wechselhaft. Um 20 Grad die Werte, auch morgen gerade in der ersten Tageshälfte immer wieder mal Regen. Vielleicht rumpelt es mal ein bisschen, dazu auch böige Winde. Und am Montag zum Start in die neue Woche um 20 Grad oder 17 bis 20 Grad bei einem Mix aus Sonne und Wolken.
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1: Es ist 11.32 Uhr gleich. A4 Richtung Dresden zwischen Glauchau-West und Glauchau-Ost. Gefahr durch Gegenstände auf der Fahrbahn. Da liegt wohl eine Leitbarke rum. Das Ganze noch im Baustellenbereich. Also da bitte unbedingt aufpassen. Und A4 in Richtung Dresden zwischen Glauchau-Ost und Hohenstein.

0: A9 in Richtung Nürnberg zwischen Wittersdorf und Schleiz kam gerade die Entwarnung rein. Da ist wieder alles frei. Sehr schön. Dann besteht diese Störung schon mal nicht mehr. Aber die A9 Abfahrt, Ausfahrt Neila-Selbitz in Richtung Nürnberg ist nach wie vor gesperrt nach Unfall. Hier bitte eine Ausweichabfahrt, Einfahrt suchen. Dann haben wir noch die A4 in Richtung Dresden zwischen Stadtrode und Hermsdorfer Kreuz. Zwei defekte Fahrzeuge auf dem Standstreifen. Staus, Blitzer, mehr melden auch Sie uns bitte kostenlos 0800 30 30 113 oder aber per WhatsApp die Nummer auf vogtlandradio.de. Danke vorab und kommen Sie bitte gut an.
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1: Hallöchen, da ist er wieder. Hallo, sagt euer Fossi aus dem Vogtlandradio. Ich komme gerade vom Einkaufen. Früher war ja das viel schöner. Kennt ihr noch das Konsumentwarenhaus? Da kaufte man östlich.
2: Na, junger Mann, sportlich und fesch? Oh ja, der Mantel wird ihm gefallen. Natürlich, gleich einmal vorführen. Jasmin, ein elegantes Kleid im Häkellook. Auch Sie können frühlingsfroh gekleidet aus Ihrem Konsumentwarenhaus oder Konsumkaufhaus herauskommen, nur hineingehen müssen Sie erst einmal.
1: Ja, das zentrale Handelsunternehmen Konsument war eine Warenhauskette in der DDR und entstand Mitte der 60er Jahre. Nach dem Zentrum war Konsument die zweitgrößte Warenhauskette im Osten.
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1: Ja, genau. Bisherige als Konsum betriebene Kaufhäuser wurden in den 60er Jahren zum Konsumentwarenhaus. Flaggschiff war das Mega-Kaufhaus in Leipzig am Brühl. Auch Blechbüchse genannt. Ja, das war ein Shoppingtempel. Wow.
5: Nach dem Mauerfall 1990 wurden die Kaufhäuser meist von Horten aus dem Westen übernommen und gehortet. Später gingen sie an Kaufhof. Naja, in Plauen wurde das Horten-Kaufhaus 1995 und in Zwickau 1999 geschlossen. Am Ende waren alle insolvent und pleite. Vom Konsument blieb nur der Name übrig und die Erinnerungen an die Kompaktwarenhäuser der Städte in der DDR, wo man alles, naja, fast alles kaufen konnte, was man brauchte und die es heute nicht mehr gibt. Mich gibt's auch noch beim nächsten Mal. Macht's gut, ihr Lieben. Euer Fossi aus dem Vogtlandradio.

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2: Ja, da hat sich so ein bisschen Regenstimmung breit gemacht, wie ja schon angekündigt. Ziehen da jetzt gelegentlich mal so ein paar Regennester durch und es bleibt unbeständig. Die Sonne kommt auch mal wieder raus, aber allgemein heute recht wechselhaft. Da müssen wir immer wieder mal mit rechnen, dass es ein bisschen regnen wird, auch in Richtung dann Abend wieder und in der Nacht. Also es bleibt wechselhaft. Die Temperaturen, die liegen so um die 20 Grad Marke. Aktuell sind es 19 bis 22 Grad, 21 bis 25 Grad sind aber drin, sobald die Sonne wieder rauskommt. Also, heute recht wechselhaft, morgen ebenfalls, auch morgen am Sonntag um die 20 Grad Marke. In der ersten Tageshälfte vor allen Dingen auch morgen teils Niederschläge, gegen Nachmittag freundlicher. Zum Start in die neue Woche am Montag ein meist trockener Mix aus Sonne und Wolken bei 17 bis 20 Grad. 12 Uhr ist es.
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3: Ich bin Tobias Kersch. Zum zweiten Mal in dieser Woche sind starke Gewitter über das Vogtland hinweggezogen. In den meisten Teilen im Vogtland kam es aber zu keinen Schäden oder Behinderungen. Im Thüringer Vogtland musste die Feuerwehr wegen überfluteter Straßen, vollgelaufener Keller und umgestürzter Bäume stellenweise ausrücken. Auch an diesem Wochenende haben die Vogtland-Radio-Wetterexperten immer wieder Schauer angekündigt. Ab Montag müssen sich Berufspendler und Urlauber rund um Chemnitz auf Einschränkungen auf der A72 einstellen. Wie die Autobahn GmbH des Bundes mitteilt, muss die Fahrbahn Richtung Leipzig gesperrt werden.
4: Betroffen ist der Bereich rund um das Kreuz Chemnitz. Hier hatten sich auf einer Strecke von rund 500 Metern auf einem so und so schon maroden Stück durch die Hitze massive Fahrbahnschäden aufgetan, die ausgebessert werden. Die Umleitung für alle, die nach Leipzig und auch auf die A4 in Richtung Erfurt wollen, erfolgt über Chemnitz Mitte. Die Vollsperrung soll in der Nacht zum 29. Juli aufgehoben werden. Sven Hopf, Vogtlandradio.
3: In Langenwolschendorf im Thüringer Vogtland wird heute das 15. Heidelbeerfest gefeiert. Es ist zugleich der Auftakt zur Erntesaison. Seit 8 Jahren gibt es in Langenwolschendorf auch eine Heidelbeerprinzessin. Zum Fest erwartet die Besucher frische Heidelbeeren zum Selberpflücken und ein buntes Familienprogramm. Unterdessen arbeiten im Vogtland immer weniger Menschen in der Landwirtschaft. Laut Bundesagentur für Arbeit sind es allein in Thüringen aktuell nur noch 11.300 Beschäftigte.
5: Das ist etwa ein Viertel weniger als noch vor 10 Jahren. Gründe sind unter anderem der starke Einsatz von Maschinen und der demografische Wandel. Besonders bei der Obst- und Gemüseernte werden ausländische

0: für Beschäftigte immer wichtiger. Matthias König, Vogtland Radio.
1: Der VfB Auerbach absolviert heute ein weiteres Testspiel. Dabei sind die Auerbacher heute beim Reichenbacher FC zu Gast. Morgen gastieren die Vogtländer bei Handwerk Rabenstein. Der VfC Plauen hat unterdessen in seiner Vorbereitung gegen Regionalliga-Absteiger Meuselwitz am Abend 2:2 gespielt. Gera wird im nächsten Jahr die deutschen Meisterschaften U19 im Badminton ausrichten. Zum ersten Mal seit der Wende wurden die Wettkämpfe in die neuen Bundesländer vergeben. Die Titelkämpfe werden vom 8. bis 11. April 2027 in der Pandorfhalle ausgetragen. Das waren die Vogtland-Radio-Nachrichten.
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3: 12:03 gerade geworden. Matthias, der meldet gerade einen Unfall hier per WhatsApp. Dankeschön. Ortsausgang Zollenroda Richtung Greiz. Hier ist der Rettungswagen im Einsatz. Also in beiden Richtungen, da wohl derzeit die Sperrung. Ortskundige Autofahrer werden gebeten, dort entsprechend zu umfahren. A4 in Richtung Dresden zwischen Glauchau West und Glauchau Ost. Vorsicht, eine Leitbarken auf der Fahrbahn, das Ganze im Baustellenbereich. Und dazu kommt noch A4 Richtung Dresden zwischen Glauchau Ost und Hohenstein-Ernstheim, ein defekter PKW. Ebenfalls im Baustellenbereich, hier derzeit stockend stauend auf 2 bis 3 Kilometern. Hier bitte auch vorsichtig an der Stauende heranfahren. Auf der A9 in Richtung Berlin zwischen Rudolfstein und Bad Lobenstein, Vorsicht, Gegenstände auf der Fahrbahn. Und dann gibt es auch die Meldung für die A9 in Richtung Nürnberg. Die Ein- und Ausfahrt Naila-Selbitz ist nach Unfall derzeit gesperrt. Staus, Blitzer und mehr melden auch Sie uns bitte kostenlos. 0800 30 30 113 oder per WhatsApp die Nummer auf vogtlandradio.de. Dankeschön.
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0: Immer tanzen möchte Brian Ferry aus 1985 im Vogtlandradio. Don't Stop the Dance.
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0: Auch da braucht man gewisse Beinarbeit, nicht so wie beim Tanzen, aber man braucht sie. Ja, und die Beine machen auch gerne mal schlapp. Das hat auch die gestrige Etappe gezeigt. Bummelig noch eine Stunde, dann geht's los heute mit der 14. Etappe der Tour de France 2026. Gestern hat die 13. Etappe ja ein Schweizer gewonnen, Mauro Schmid. Der setzte sich im Sprint eines Außenreißer-Duos durch und feierte seinen Sieg mit einem Wheelie auf der Ziellinie. Ja, da ist Vorderrad nochmal so angelupft, das nennt man Wheelie im Fahrradjargon, und damit hat er das Ding zugemacht. Der 26-Jährige, der feierte damit auch den größten Erfolg seiner Karriere. Und ich habe es gerade gesagt mit den Beinen. Er hat es dann anschließend gesagt beim Siegerinterview: die ersten 50 Meter dachte ich, vielleicht ist es so wie im Vorjahr. Ne, da hat er es nämlich knapp verpasst, den Sieg. Aber, so hat er gesagt, dann habe ich meine Beine wieder gespürt. Und das war gut so. Somit ist er gestern als Erster über die Ziellinie, wie gesagt, mit seinem Wheelie, der Mauro Schmid. Heute folgt ja bei der Tour dann eine anspruchsvolle Kletterei in den Vogesen. Von Mulhouse geht es bei der 14. Etappe dann über 155 Kilometer nach Le Mangstein-Fellerin. Allein drei Bergwertungen der ersten Kategorie müssen die Profis dabei meistern. Und ich denke mal, an der Strecke, da dürften auch viele Fans heute aus Deutschland zu sehen sein. Denn die Tour bewegt sich heute ab späten Mittag dann in der Nähe der deutschen Grenze.

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7: Recht unentschlossen. Das Wetter heute. Alles mit dabei. Bisschen Wind. Pattige Wolken, bisschen Sonne, aber auch mal der eine oder andere Regentropfen, der runterkommt. Das müssen wir jetzt weiterhin akzeptieren. Auch im Laufe des Nachmittags und Abends, auch in der Nacht wird es dann teilweise nass sein. Die Temperaturen bewegen sich derzeit bei 20 bis 24 Grad. Morgen um die 20 Grad Marke, auch morgen unbeständig. Teils bewölkt, teils auch mit Regen. Gerade in der ersten Tageshälfte ist auch mal ein Schauer drin morgen. Die Sonne wird sich aber auch morgen zeigen. Aber es bleibt bei diesem böigen Wind. Der zeigt auch am Montag zum Start in die neue Woche Präsenz. Auch Montag dann so 17 bis 20 Grad bei einem Mix aus Sonne und Wolken.
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7: Es ist 12.30 Uhr Grad geworden. Nach wie vor bitte aufpassen auf der 4 in Richtung Dresden zwischen Glauchau Ost und Hohenstein-Ernsthal. Immer noch ein defekter Pkw im Baustellenbereich. Hier immer noch stockend auf 1 bis 2 Kilometern. Hier bitte auch vorsichtig an dieses Stauende heranfahren. Ansonsten ist das meiste wieder aufgeräumt. Da kam von Matthias eine Warnung rein, nehme ich nochmal mit vorhin. Der hat einen Unfall gemeldet, Ortsausgang Zollenrode Richtung Greiz. Da ist wohl der Rettungswagen im Einsatz. Also da noch ein bisschen aufpassen. Und ansonsten gilt ja, wenn Sie was entdecken, Staus bitte mehren, dann melden Sie uns das bitte kostenlos. 0800 30 30 113 oder eben per WhatsApp die Nummer auf vogtlandradio.de. Dankeschön und kommen Sie gut an, bitte.
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7: Mit Joko Sprung, schönen Samstagmittag.

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2: Es zieht sich weiterhin dieser Faden durch, der da heißt Wolken-Sonne-Mix. Aus den Wolken im Laufe dann des Nachmittags wieder und auch in den Abendteilen Regen. Ja, da gönnt sich hier nochmal eine Pause der Regen, vielleicht nochmal ein kleiner Spurt, aber ansonsten gibt es auch mal ein bisschen Sonne. Erst, wie gesagt, zum Abend und auch in der Nacht dann Regen wieder. Und morgen wird sich ein ähnliches Bild zeigen, so ein Mix aus Sonne und Wolken. Es kann auch mal ein Schauer dabei sein, gerade in der ersten Tageshälfte. Die Werte dann ähnlich wie heute, so um die 20 Grad Marke. Und so geht der Trend am Montag weiter. Mix aus Sonne und Wolken bei 17 bis ca. 22 Grad. Es ist jetzt genau 13 Uhr.
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3: Ich bin Tobias Kersch. Zum zweiten Mal in dieser Woche sind starke Gewitter über das Vogtland hinweggezogen. In den meisten Teilen im Vogtland kam es aber zu keinerlei Schäden oder Behinderungen. Im Thüringer Vogtland musste die Feuerwehr stellenweise wegen überfluteter Straßen und umgestürzter Bäume ausrücken. An diesem Wochenende haben die Vogtland-Radio-Wetterexperten immer wieder Schauer angekündigt. Ab Montag müssen sich Berufspendler und Urlauber rund um Chemnitz auf Einschränkungen auf der A72 einstellen. Laut Autobahn GmbH muss die Fahrbahn Richtung Leipzig gesperrt werden.
4: Betroffen ist der Bereich rund um das Kreuz Chemnitz. Hier hatten sich auf einer Strecke von rund 500 Metern auf einem so und so schon maroden Stück durch die Hitze massive Fahrbahnschäden aufgetan, die ausgebessert werden. Die Umleitung für alle, die nach Leipzig und auch auf die A4 in Richtung Erfurt wollen, erfolgt über Chemnitz Mitte. Die Vollsperrung soll in der Nacht zum 29. Juli aufgehoben werden. Sven Hopf, Vogtlandradio.
3: In Langenwolschendorf im Thüringer Vogtland wird heute das 15. Heidelbeerfest gefeiert. Es ist zugleich der Auftakt zur Erntesaison. Seit 8 Jahren gibt es in Langenwolschendorf auch eine Heidelbeerprinzessin. Zum Fest erwarten die Besucher frische Heidelbeeren zum selber pflücken und ein buntes Heidelbeer-Familienprogramm. Unterdessen arbeiten im Vogtland immer weniger Menschen in der Landwirtschaft. Laut der Bundesagentur für Arbeit sind es allein in Thüringen aktuell rund 11.300 Beschäftigte.
5: Das ist etwa ein Viertel weniger als noch vor 10 Jahren. Gründe sind unter anderem der starke Einsatz von Maschinen und der demografische Wandel. Besonders bei der Obst- und Gemüseernte werden ausländische Beschäftigte immer wichtiger. Matthias König, Vogtlandradio.
3: Der VfB Auerbach absolviert heute ein weiteres Testspiel. Dabei sind die Auerbacher heute beim Reichenbacher FC zu Gast. Morgen gastieren die Vogtländer bei Handwerk Rabenstein. Der VfC Plauen hat unterdessen seine Vorbereitung gegen Regionalliga-Absteiger am Abend 2:2 gespielt. In Gera wird im nächsten Jahr die deutschen Meisterschaften U19 im Badminton ausgetragen. Zum ersten Mal seit der Wende wurden die Wettkämpfe in den neuen Bundesländern vergeben. Die Titelkämpfe werden vom 8. bis 11. April 2027 in der Pandorfhalle ausgetragen. Das waren die Vogtland-Radio-Nachrichten.
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2: 13:03 grad geworden. Eine Störung noch aktuell in Richtung Dresden ist das. Auf der A4 Richtung Dresden zwischen Glauchau-Ost und Hohenstein-Ernstthal steht da immer noch so ein defekter Pkw im Baustellenbereich. Das sorgt natürlich hier für stockenden Verkehr aktuell auf 1 bis 2 Kilometern. Da bitte aufpassen und wenn Sie was entdecken, Stausplätze mehr, melden Sie uns das auch bitte kostenlos 0800 30 30 113 oder per WhatsApp die Nummer auf vogtlandradio.de. Dankeschön.
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2: Mit Jörg Ursprung und mit Nathaniel. Red Liff und The Night Sweats. Und S.O.B.

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Mit Vogtlandradio durchs Wochenende an diesem Samstagmittag. Und ja, große Ereignisse werfen ja die Schatten voraus. Wir sind im Finalwochenende der Fußballweltmeisterschaft. Da gibt es heute auch den dritten Platz, der ausgespielt wird. Dieses undankbare Spiel, so ein bisschen Frankreich gegen England. Ja, die haben schon beide gesagt, wir wollen das gar nicht unbedingt spielen. Ja, weil man kann dabei ja letztendlich nur verlieren. Aber trotzdem beäugt man natürlich die Leistung der Mannschaften, der Trainer. Und ihr könnt das Ding auch beäugen bei uns auf der Homepage auf vogtlandradio.de und noch mitmachen. 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
12: Es ist durchaus freundlich, also es gibt sonnige Phasen, aber es gibt eben auch viele Wolken. Auch wenn die Regenwolken erstmal ausbleiben, kommen sie wieder. Ja, im Laufe des Nachmittages, zum Abend hin, müssen wir uns wieder auf Regen einstellen und der kann dann zum späten Abend der Nacht auch mal schauerartig runterkommen. Ansonsten erstmal ein beschaulicher Samstagnachmittag, dann so bei 21 bis 25 Grad. Auch morgen wird es unbeständig sein, um 20 Grad die Werte. Es gibt auch morgen zunächst viele dicke Wolken. Gerade so bis in den frühen Nachmittag hinein Tendenzen zu Regen. Gegen später lockert es auf und am Montag dann bei 17 bis 20 Grad ein meist trockener Mix aus Sonne und Wolken. Aber die kommenden Tage dann auch ein böig auffrischender Wind.
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12: Es ist gleich 13.31 Uhr. Eine Störung noch von der A4 Richtung Dresden. Zwischen Glaucher Ost und Hohenstein-Ernsthal ein defekter PKW. Im Baustellbereich. Hier leicht stockend der Verkehr. Da bitte aufpassen. Gut ankommen bitte.
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1: Es ist wechselhaft bei uns im Vogtland. Immer mal wieder kann es einen Schauer oder ein Gewitter geben. Die Temperaturen steigen stellenweise bis auf 25 Grad. Am Abend und in der Nacht bleibt es unbeständig. Die Temperaturen gehen auf 16 Grad zurück. Morgen deutlicher Temperaturrückgang, mehr Wolken als Sonne und immer mal wieder Regenschauer. Die Temperaturen erreichen nur noch 20 Grad. Die nächsten Tage bleiben nur mäßig warm. Der Sommer macht eine Pause. Mehr Wolken als Sonne, zeitweise wird es nass. Wir erwarten im Vogtland Höchstwerte zwischen 19 und 21 Grad.
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2: Es ist 14 Uhr, ich bin Tobias Kirsch. Im Vogtland breitet sich wegen den überhöhten Spritpreisen weiter Frust unter den Autofahrern aus. Auch der ADAC kritisiert die deutlich angestiegenen Spritpreise heftig.
3: Allein in Thüringen und Sachsen hat der Automobilclub die bundesweit höchsten Preise für Super E10 ermittelt. Auch wegen des Iran-Konfliktes sei der Preisanstieg nicht nachvollziehbar. Dagegen nannte der Mineralölverband Beschädigungen von Raffinerien im Nahen Osten und in Russland. Verbraucherschützer sprechen von Abzocke an den Tankstellen und von einem Abstieg der Inflation in Deutschland. Jörg Ursprung, Vogtlandradio.
2: Noch zwei Wochen haben Ideengeber aus dem Thüringer Vogtland Zeit, ihre Vorschläge für das neue Radverkehrskonzept für den Saale-Orla-Kreis einzureichen. Bislang haben die Einwohner schon mehr als 180 Ideen eingebracht. Bis Monatsende ist auf der Internetseite des Landkreises ein entsprechendes Portal für Ideen freigeschaltet. Das Ordnungsamt in Gera ist jetzt ausschließlich an der neuen Adresse in der D-Smith-Straße 18 im Stadtzentrum erreichbar. Laut Stadtverwaltung versuchen noch immer Einwohner, ihre Angelegenheiten an der alten Adresse im Handwerkerhof zu klären. Seit mehreren Wochen arbeiten die Mitarbeiter im Ordnungsamt an der neuen Adresse, heißt es. Immer mehr Thüringer fahren Fahrrad. Das geht aus dem Fahrradmonitor 2025 hervor.
4: Demnach nutzten im vorigen Jahr fast 40% der 14- bis 69-Jährigen regelmäßig das Rad oder E-Bike. Das sind 3% mehr als bei der letzten Umfrage 2023. Thüringens Infrastrukturminister Steffen Schütz kündigte an, in den nächsten Jahren mehr Radwegprojekte anzupacken. Auch solle das Sicherheitsempfinden der Radfahrer verbessert werden. Matthias König, Vogtlandradio.
2: Das waren die Vogtlandradio-Nachrichten.
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1: Hallo liebe Autofahrer, uns liegen zurzeit keine Störungsmeldungen vor. Wir wünschen Ihnen eine gute Fahrt.
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3: Es ist wechselhaft bei uns im Vogtland. Immer mal wieder kann es einen Schauer oder ein Gewitter geben. Die Temperaturen steigen stellenweise bis auf 25 Grad. Am Abend und in der Nacht bleibt es unbeständig. Die Temperaturen gehen auf 16 Grad zurück. Morgen deutlicher Temperaturrückgang, mehr Wolken als Sonne und immer mal wieder Regenschauer. Die Temperaturen erreichen nur noch 20 Grad. Die nächsten Tage bleiben nur mäßig warm. Der Sommer macht eine Pause. Mehr Wolken als Sonne, zeitweise wird es nass. Wir erwarten im Vogtland Höchstwerte zwischen 19 und 21 Grad.
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3: Hallo liebe Autofahrer, uns liegen zurzeit keine Störungsmeldungen vor. Wir wünschen Ihnen eine gute Fahrt.
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1: Es ist wechselhaft bei uns im Vogtland. Immer mal wieder kann es einen Schauer oder ein Gewitter geben. Die Temperaturen steigen stellenweise bis auf 25 Grad. Am Abend und in der Nacht bleibt es unbeständig. Die Temperaturen gehen auf 16 Grad zurück. Morgen deutlicher Temperaturrückgang, mehr Wolken als Sonne und immer mal wieder Regenschauer. Die Temperaturen erreichen nur noch 20 Grad. Die nächsten Tage bleiben nur mäßig warm. Der Sommer macht eine Pause. Mehr Wolken als Sonne, zeitweise wird es nass. Wir erwarten im Vogtland Höchstwerte zwischen 19 und 21 Grad.
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2: Es ist 15 Uhr, ich bin Tobias Kirsch. Im Vogtland breitet sich wegen den überhöhten Spritpreisen weiter Frust unter den Autofahrern aus. Auch der ADAC kritisiert die deutlich angestiegenen Spritpreise heftig.
3: Allein in Thüringen und Sachsen hat der Automobilclub die bundesweit höchsten Preise für Super E10 ermittelt. Auch wegen des Iran-Konfliktes sei der Preisanstieg nicht nachvollziehbar. Dagegen nannte der Mineralölverband Beschädigungen von Raffinerien im Nahen Osten und in Russland. Verbraucherschützer sprechen von Abzocke an den Tankstellen und von einem Abstieg der Inflation in Deutschland. Jörg Ursprung, Vogtlandradio.
2: Noch zwei Wochen haben Ideengeber aus dem Thüringer Vogtland Zeit, ihre Vorschläge für das neue Radverkehrskonzept für den Saale-Orla-Kreis einzureichen. Bislang haben die Einwohner schon mehr als 180 Ideen eingebracht. Bis Monatsende ist auf der Internetseite des Landkreises ein entsprechendes Portal für Ideen freigeschaltet. Das Ordnungsamt in Gera ist jetzt ausschließlich an der neuen Adresse in der D-Smith-Straße 18 im Stadtzentrum erreichbar. Laut Stadtverwaltung versuchen noch immer Einwohner, ihre Angelegenheiten an der alten Adresse im Handwerkerhof zu klären. Seit mehreren Wochen arbeiten die Mitarbeiter im Ordnungsamt an der neuen Adresse, heißt es. Immer mehr Thüringer fahren Fahrrad. Das geht aus dem Fahrradmonitor 2025 hervor.
4: Demnach nutzten im vorigen Jahr fast 40% der 14- bis 69-Jährigen regelmäßig das Rad oder E-Bike. Das sind 3% mehr als bei der letzten Umfrage 2023. Thüringens Infrastrukturminister Steffen Schütz kündigte an, in den nächsten Jahren mehr Radwegprojekte anzupacken. Auch solle das Sicherheitsempfinden der Radfahrer verbessert werden. Matthias König, Vogtlandradio.
2: Das waren die Vogtlandradio-Nachrichten.
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1: Hallo liebe Autofahrer, uns liegen zurzeit keine Störungsmeldungen vor. Wir wünschen Ihnen eine gute Fahrt.
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7: Es ist wechselhaft bei uns im Vogtland. Immer mal wieder kann es einen Schauer oder ein Gewitter geben. Die Temperaturen steigen stellenweise bis auf 25 Grad. Am Abend und in der Nacht bleibt es unbeständig. Die Temperaturen gehen auf 16 Grad zurück. Morgen deutlicher Temperaturrückgang, mehr Wolken als Sonne und immer mal wieder Regenschauer. Die Temperaturen erreichen nur noch 20 Grad. Die nächsten Tage bleiben nur mäßig warm, der Sommer macht eine Pause. Mehr Wolken als Sonne, zeitweise wird es nass. Wir erwarten im Vogtland Höchstwerte zwischen 19 und 21 Grad.
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7: Hallo liebe Autofahrer, uns liegen zurzeit keine Störungsmeldungen vor. Wir wünschen Ihnen eine gute Fahrt.
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1: Es ist wechselhaft bei uns im Vogtland. Immer mal wieder kann es einen Schauer oder ein Gewitter geben. Die Temperaturen steigen stellenweise bis auf 25 Grad. Am Abend und in der Nacht bleibt es unbeständig. Die Temperaturen gehen auf 16 Grad zurück. Morgen deutlicher Temperaturrückgang, mehr Wolken als Sonne und immer mal wieder Regenschauer. Die Temperaturen erreichen nur noch 20 Grad. Die nächsten Tage bleiben nur mäßig warm. Der Sommer macht eine Pause.

0: Hause. Mehr Wolken als Sonne, zeitweise wird es nass. Wir erwarten im Vogtland Höchstwerte zwischen 19 und 21 Grad.
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2: Es ist 16 Uhr, ich bin Tobias Kirsch. In Gera erfassen derzeit Messfahrzeuge das Straßennetz digital. Nach Angaben der Stadt werden dafür in den nächsten Tagen 150 hochauflösende Rundumfotos aufgenommen.
3: In dieser Woche hatte die Stadt das Projekt vorgestellt. Ziel ist es, einen digitalen Zwilling des rund 730 Kilometer langen öffentlichen Straßennetzes zu erschaffen und auszuwerten. Dabei werden auch Bordsteinhöhen und die Größe von Schlaglöchern unter die Lupe genommen. Alle Fotos werden datenschutzkonform gespeichert, beispielsweise werden Personen- und Autokennzeichen zuvor unkenntlich gemacht. Jörg Ursprung, Vogtland Radio.
2: Thüringen ist das Bundesland mit dem höchsten Anteil von besonders guten Abiturnoten. 2024 hatten gut rund 40% eine 1 vor dem Komma. Laut Lehrerverband sind die Schüler aber nicht klüger geworden. Mittlerweile gäbe es viele Möglichkeiten, schlechte Leistungen auszugleichen. Zollenroda kann sich bis 2028 auf ein modernes Kultur- und Begegnungszentrum in nachhaltiger Holzbauweise freuen. Dazu ist bereits der Grundstein gelegt worden. Es ersetzt die marode Zollenroda Stadthalle, die nach 10 Jahren Leerstand abgerissen wurde. Die neue Halle hat einen großen Saal mit 600 Sitzplätzen und kostet rund 12 Millionen Euro. Im Vogtland wird vor Gericht immer mehr gestritten. Auch bei den Sozialgerichten in Thüringen landen immer mehr Streitfälle, auch in Ostthüringen.
4: Vergangenes Jahr gab es 6.500 Verfahren, teilte der Deutsche Richterbund mit. Das waren 370 mehr als im Jahr davor. Thüringen liegt damit im bundesweiten Trend. Bei den Verfahren ging es unter anderem um Bürgergeld, gekürztes Arbeitslosengeld, Renten oder Elterngeld. Nach Angaben des Richterbundes treiben Streitfälle ums Bürgergeld oder um Ansprüche aus der Sozialversicherung die Fallzahlen deutlich nach oben. In Thüringen gibt es von 4 Sozialgerichten einen Sitz in Altenburg. Matthias Nave, Vogtland Radio.
2: Und bei der Fußball-Weltmeisterschaft geht es heute um Platz 3 im kleinen Finale. Dabei treffen Frankreich und England aufeinander. Anstoß der Partie ist in Miami 23 Uhr. Das Spiel wird nicht im Free-TV übertragen, sondern im Bezahlfernsehen. Morgen 21 Uhr steigt dann das große Finale in New York zwischen Europameister Spanien und Weltmeister Argentinien. Das waren die Vogtland Radio Nachrichten.
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0: Hallo liebe Autofahrer, uns liegen zurzeit keine Störungsmeldungen vor. Wir wünschen Ihnen eine gute Fahrt.
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0: 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Mit Katrin Müller-Hohenstein. Heute mit der Frage, gab es Fußballidole, die nie bei einer WM gespielt haben?
1: Auch wenn es unglaublich scheint, ja, das hat es schon gegeben. Es lag meist daran, dass ihre Nationalmannschaften sich nicht für das Turnier qualifizieren konnten oder es gab Verletzungen oder Konflikte. Bernd Schuster etwa schmiss 1984 nach einem heftigen Streit mit dem DFB hin und sah nie ein WM-Stadion von innen. Stürmer-Ikone Ulf Kirsten, genannt Schwatte, reiste zwar 1994 und 98 zur WM mit, blieb aber wegen Verletzungen nur Edelreservist. Und was war mit der Fußballlegende George Best? Auch er konnte verletzungsbedingt nie für sein Land an einer WM teilnehmen. Nordirlands größtes Genie glänzte als fünfter Beatle lieber im Nachtclub als auf dem WM-Rasen. Sein trockener Kommentar damals: Man muss keine WM-Legende sein. Manchmal reicht es auch, mit Playboy-Bunnies und Miss World-Gewinnerinnen liiert zu sein. Ah ja.
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10: Es ist wechselhaft bei uns im Vogtland. Immer mal wieder kann es einen Schauer oder ein Gewitter geben. Die Temperaturen steigen stellenweise bis auf 25 Grad. Am Abend und in der Nacht bleibt es unbeständig. Die Temperaturen gehen auf 16 Grad zurück. Morgen deutlicher Temperaturrückgang, mehr Wolken als Sonne und immer mal wieder Regenschauer. Die Temperaturen erreichen

0: noch 20 Grad. Die nächsten Tage bleiben nur mäßig warm, der Sommer macht eine Pause. Mehr Wolken als Sonne, zeitweise wird es nass. Wir erwarten im Vogtland Höchstwerte zwischen 19 und 21 Grad.
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0: Hallo liebe Autofahrer, uns liegen zurzeit keine Störungsmeldungen vor. Wir wünschen Ihnen eine gute Fahrt.
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1: Es ist wechselhaft bei uns im Vogtland. Immer mal wieder kann es einen Schauer oder ein Gewitter geben. Die Temperaturen steigen stellenweise bis auf 25 Grad. Am Abend und in der Nacht bleibt es unbeständig. Die Temperaturen gehen auf 16 Grad zurück. Morgen deutlicher Temperaturrückgang, mehr Wolken als Sonne und immer mal wieder Regenschauer. Die Temperaturen erreichen nur noch 20 Grad. Die nächsten Tage bleiben nur mäßig warm. Der Sommer macht eine Pause. Mehr Wolken als Sonne, zeitweise wird es nass. Wir erwarten im Vogtland Höchstwerte zwischen 19 und 21 Grad.
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2: Es ist 17 Uhr, ich bin Tobias Kirsch. In Gera erfassen derzeit Messfahrzeuge das Straßennetz digital. Nach Angaben der Stadt werden dafür in den nächsten Tagen 150 hochauflösende Rundumfotos aufgenommen.
3: In dieser Woche hatte die Stadt das

0: Projekt vorgestellt. Ziel ist es, einen digitalen Zwilling des rund 730 Kilometer langen öffentlichen Straßennetzes zu erschaffen und auszuwerten. Dabei werden auch Bordsteinhöhen und die Größe von Schlaglöchern unter die Lupe genommen. Alle Fotos werden datenschutzkonform gespeichert, beispielsweise werden Personen- und Autokennzeichen zuvor unkenntlich gemacht. Jörg Ursprung, Vogtlandradio.
1: Thüringen ist das Bundesland mit dem höchsten Anteil von besonders guten Abiturnoten. 2024 hatten gut rund 40% eine 1 vor dem Komma. Laut Lehrerverband sind die Schüler aber nicht klüger geworden. Mittlerweile gäbe es viele Möglichkeiten, schlechte Leistungen auszugleichen. Zollenroda kann sich bis 2028 auf ein modernes Kultur- und Begegnungszentrum in nachhaltiger Holzbauweise freuen. Dazu ist bereits der Grundstein gelegt worden. Es ersetzt die marode Zollenroder Stadthalle, die nach 10 Jahren Leerstand abgerissen wurde. Die neue Halle hat einen großen Saal mit 600 Sitzplätzen und kostet rund 12 Millionen Euro. Im Vogtland wird vor Gericht immer mehr gestritten. Auch bei den Sozialgerichten in Thüringen landen immer mehr Streitfälle, auch in Ostthüringen.
2: Vergangenes Jahr gab es 6.500 Verfahren, teilte der Deutsche Richterbund mit. Das waren 370 mehr als im Jahr davor. Thüringen liegt damit im bundesweiten Trend. Bei den Verfahren ging es unter anderem um Bürgergeld, gekürztes Arbeitslosengeld, Renten oder Elterngeld. Nach Angaben des Richterbundes treiben Streitfälle ums Bürgergeld oder um Ansprüche aus der Sozialversicherung die Fallzahlen deutlich nach oben. In Thüringen gibt es von 4 Sozialgerichten einen Sitz in Altenburg. Matthias Nabe, Vogtlandradio.
1: Und bei der Fußball-Weltmeisterschaft geht es heute um Platz 3 im kleinen Finale. Dabei treffen Frankreich und England aufeinander. Anstoß der Partie ist in Miami 23 Uhr. Das Spiel wird nicht im Free-TV übertragen, sondern im Bezahlfernsehen. Morgen 21 Uhr steigt dann das große Finale in New York zwischen Europameister Spanien und Weltmeister Argentinien. Das waren die Vogtlandradio-Nachrichten.
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4: Hallo liebe Autofahrer, uns liegen zurzeit keine Störungsmeldungen vor. Wir wünschen Ihnen eine gute Fahrt.
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6: Am Abend und in der Nacht bleibt es unbeständig. Die Temperaturen gehen auf 16 Grad zurück. Morgen deutlicher Temperaturrückgang, mehr Wolken als Sonne und immer mal wieder Regenschauer. Die Temperaturen erreichen nur noch 20 Grad. Die nächsten Tage bleiben nur mäßig warm, der Sommer macht eine Pause. Mehr Wolken als Sonne, zeitweise wird es nass. Wir erwarten im Vogtland Höchstwerte zwischen 19 und 21 Grad.

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1: Hallo liebe Autofahrer, uns liegen zurzeit keine Störungsmeldungen vor. Wir wünschen Ihnen eine gute Fahrt.
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1: Am Abend und in der Nacht bleibt es unbeständig bei uns im Vogtland. Die Temperaturen gehen auf 16 Grad zurück. Ab morgen macht der Sommer eine Pause. Mehr Wolken als Sonne und immer mal wieder Regenschauer. Die Temperaturen erreichen nur noch 20 Grad. Die nächsten Tage bleiben unbeständig und kühl. Sonne und Wolken im Wechsel mit Schauern und Gewittern bei 19 bis 21 Grad. Die Nächte werden immer kühler und bald wieder einstellig.
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2: Es ist 18 Uhr, ich bin Tobias Kirsch. In Gera haben an der Untermhäuser Straße in dieser Woche die Arbeiten an der Steilböschung begonnen. Die Sicherungsarbeiten dauern bis Ende August. Auf der Straße zwischen Gera und Bad Köstritz waren im vorigen Jahr Felsbrocken auf die Straße gestürzt. Der Verkehr wird einspurig per Ampel an der Baustelle vorbeigeführt. Zur Halbzeit der Freibadsaison zieht die Stadtverwaltung Schleiz eine positive Zwischenbilanz. Rund 12.500 Besucher haben das Freibad Visenta Perle in Schleiz im Thüringer Vogtland seit Saisonbeginn besucht. Besonders das letzte Juniwochenende sorgte mit einem Besucheransturm bei hochsommerlichen Temperaturen. Allein an diesen Tagen wurden rund 3.800 Badegäste gezählt. Die Saison geht noch bis 15. September. Im Thüringer Vogtland zählt das Hirschberger Wiesenfest im Saale-Orla-Kreis zusammen mit den Wiesenfesten in Bayern zum Kulturerbe. Das Wiesenfest wurde in die bayerische Landesliste aufgenommen. Bei

0: Wiesenfesten handelt es sich um Schuljahresabschlussfeste seit dem 19. Jahrhundert. Das Hirschberger Wiesenfest findet in diesem Jahr zum 172. Mal statt. Das Prinzenraubspektakel im Schlosshof Altenburg ist mit einem Besucherplus zu Ende gegangen. Alle Events waren ausverkauft. An 5 Abenden hatten 50 Vereinsmitglieder den historischen Prinzenraub von 1455 auf die Bühne gebracht. Damals hatte Ritter Kunz von Kaufungen die Wettiner Prinzen Ernst und Albrecht entführt. Und bei der Fußball-Weltmeisterschaft geht es heute um Platz 3. Dabei treffen im kleinen Finale Frankreich und England aufeinander. Anstoß der Partie ist in Miami 23 Uhr. Das Spiel wird nicht im Free-TV übertragen, sondern im Bezahlfernsehen.
1: Morgen um 21 Uhr steigt dann das große Finale in New York zwischen Europameister Spanien und Weltmeister Argentinien. Die beiden Superstars Lionel Messi und Lamine Yamal hatten sich vor 19 Jahren bereits kennengelernt. Messi war 19, spielte für Barcelona, wie heute Yamal. Der Argentinier traf den Spanier als Baby für ein Fotoshooting. Ein Foto zeigt, dass Messi Yamal damals als Baby badete. Das Foto wurde 2007 für einen Wohltätigkeitskalender veröffentlicht. Dass Yamal eines Tages tatsächlich für Barcelona wie einst Messi spielen würde, war damals nicht abzusehen. Und welch Ironie des Schicksals, dass sich beide Fußball-Topstars morgen als Rivalen auf dem Rasen gegenüberstehen und um den Weltmeisterschaftstitel kämpfen. Jörg Ursprung, Vogtland Radio.
0: Und das waren die Vogtland Radio Nachrichten.
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3: Hallo liebe Autofahrer, uns liegen zurzeit keine Störungsmeldungen vor. Wir wünschen Ihnen eine gute Fahrt.
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12: Am Abend und in der Nacht bleibt es unbeständig bei uns im Vogtland. Die Temperaturen gehen auf 16 Grad zurück. Ab morgen macht der Sommer eine Pause. Mehr Wolken als Sonne und immer mal wieder Regenschauer. Die Temperaturen erreichen nur noch 20 Grad. Die nächsten Tage bleiben unbeständig und kühl. Sonne und Wolken im Wechsel mit Schauern und Gewittern bei 19 bis 21 Grad. Die Nächte werden immer kühler und bald wieder einstellig.
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12: Hallo liebe Autofahrer, uns liegen zurzeit keine Störungsmeldungen vor. Wir wünschen Ihnen eine gute Fahrt.
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1: Am Abend und in der Nacht bleibt es unbeständig bei uns im Vogtland. Die Temperaturen gehen auf 16 Grad zurück. Ab morgen macht der Sommer eine Pause. Mehr Wolken als Sonne und immer mal wieder Regenschauer. Die Temperaturen erreichen nur noch 20 Grad. Die nächsten Tage bleiben unbeständig und kühl. Sonne und Wolken im Wechsel mit Schauern und Gewittern bei 19 bis 21 Grad. Die Nächte werden immer kühler und bald wieder einstellig.
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2: Es ist 19 Uhr, ich bin Tobias Kirsch. In Gera haben an der Untermhäuser Straße in dieser Woche die Arbeiten an der Steilböschung begonnen. Die Sicherungsarbeiten dauern bis Ende August. Auf der Straße zwischen Gera und Bad Köstritz waren im vorigen Jahr Felsbrocken auf die Straße gestürzt. Der Verkehr wird einspurig per Ampel an der Baustelle vorbeigeführt. Zur Halbzeit der Freibadsaison zieht die Stadtverwaltung Schleiz eine positive Zwischenbilanz. Rund 12.500 Besucher haben das Freibad Visenta-Perle in Schleiz im Thüringer Vogtland seit Saisonbeginn besucht. Besonders das letzte Juniwochenende sorgte mit einem Besucheransturm bei hochsommerlichen Temperaturen. Allein an diesen Tagen wurden rund 3.800 Badegäste gezählt. Die Saison geht noch bis 15. September. Im Thüringer Vogtland zählt das Hirschberger Wiesenfest im Saale-Orla-Kreis zusammen mit den Wiesenfesten in Bayern zum Kulturerbe. Das Wiesenfest wurde in die bayerische Landesliste aufgenommen. Bei Wiesenfesten handelt es sich um Schuljahresabschlussfeste seit dem 19. Jahrhundert. Das Hirschberger Wiesenfest findet in diesem Jahr zum 172. Mal statt. Das Prinzenraubspektakel im Schlosshof Altenburg ist mit einem Besucher plus zu Ende gegangen. Alle Events waren ausverkauft. An 5 Abenden hatten 50 Vereinsmitglieder den historischen Prinzenraub von 1455 auf die Bühne gebracht. Damals hatte Ritter Kunz von Kaufungen die Wettiner Prinzen Ernst und Albrecht entführt. Und bei der Fußball-Weltmeisterschaft geht es heute

0: um Platz 3. Dabei treffen im kleinen Finale Frankreich und England aufeinander. Anstoß der Partie ist in Miami 23 Uhr. Das Spiel wird nicht im Free-TV übertragen, sondern im Bezahlfernsehen.
1: Morgen um 21 Uhr steigt dann das große Finale in New York zwischen Europameister Spanien und Weltmeister Argentinien. Die beiden Superstars Lionel Messi und Lamine Yamal hatten sich vor 19 Jahren bereits kennengelernt. Messi war 19, spielte für Barcelona, wie heute Yamal. Der Argentinier traf den Spanier als Baby für ein Fotoshooting. Ein Foto zeigt, dass Messi Yamal damals als Baby badete. Das Foto wurde 2007 für einen Wohltätigkeitskalender veröffentlicht. Dass Yamal eines Tages tatsächlich für Barcelona wie einst Messi spielen würde, war damals nicht abzusehen. Und welch Ironie des Schicksals, dass sich beide Fußball-Topstars morgen als Rivalen auf dem Rasen gegenüberstehen und um den Weltmeisterschaftstitel kämpfen. Jörg Ursprung, Vogtland Radio.
0: Und das waren die Vogtland Radio Nachrichten.
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3: Hallo liebe Autofahrer, auf der A4 Erfurt-Chemnitz zwischen der Pleißebrücke und Meerahne bitte in beiden Richtungen aufpassen, da läuft eine Person auf der Fahrbahn. Wir wünschen Ihnen eine gute Fahrt.
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2: Am Abend und in der Nacht bleibt es unbeständig bei uns im Vogtland. Die Temperaturen gehen auf 16 Grad zurück. Ab morgen macht der Sommer eine Pause. Mehr Wolken als Sonne und immer mal wieder Regenschauer. Die Temperaturen erreichen nur noch 20 Grad. Die nächsten Tage bleiben unbeständig und kühl. Sonne und Wolken im Wechsel mit Schauern und Gewittern bei 19 bis 21 Grad. Die Nächte werden immer kühler und bald wieder einstellig.
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2: Hallo liebe Autofahrer, auf der A4 Erfurt-Chemnitz zwischen der Pleisebrücke und Meerahne bitte in beiden Richtungen aufpassen, da läuft eine Person auf der Fahrbahn. Wir wünschen Ihnen eine gute Fahrt.

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1: Am Abend und in der Nacht bleibt es unbeständig bei uns im Vogtland. Die Temperaturen gehen auf 16 Grad zurück. Ab morgen macht der Sommer eine Pause. Mehr Wolken als Sonne und immer mal wieder Regenschauer. Die Temperaturen erreichen nur noch 20 Grad. Die nächsten Tage bleiben unbeständig und kühl. Sonne und Wolken im Wechsel mit Schauern und Gewittern bei 19 bis 21 Grad. Die Nächte werden immer kühler und bald wieder einstellig.
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1: Am Abend und in der Nacht bleibt es unbeständig bei uns im Vogtland. Die Temperaturen gehen auf 16 Grad zurück. Ab morgen macht der Sommer eine Pause. Mehr Wolken als Sonne und immer mal wieder Regenschauer. Die Temperaturen erreichen nur noch 20 Grad. Die nächsten Tage bleiben unbeständig und kühl. Sonne und Wolken im Wechsel mit Schauern und Gewittern bei 19 bis 21 Grad. Die Nächte werden immer kühler und bald wieder einstellig.
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